Einen recht schönen guten Abend, meine Damen und Herren. Ich begrüße Sie recht herzlich zu unserem heutigen Fernsehprogramm und wünsche Ihnen einen recht guten Abend.

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1: 39. Tag. Am Tor zum Schwarzwald. Mit frischem Mut und neuem Elan, den ich bei meiner gestrigen besonderen Begegnung getankt habe, nehme ich meinen Weg über den hügeligen, sonnigen Kraichgau in Richtung Büchig wieder auf. Langsam wird mir bewusst, dass ich mich immer mehr der Heimat nähere. Inzwischen habe ich schon so viele Kilometer geschafft, so viele Höhenflüge und Tiefschläge erlebt, dass mein beharrlicher, fester Schritt nun auch gelassener und gefasster geworden ist. Nun heißt es längst nicht mehr, ich muss weiter, sondern ich will. Es ist doch alles nur eine Sache der Einstellung. Passend zu meinem inneren Gefühl und meiner Gedankenwelt mache ich am Wegrand Bekanntschaft mit einer runden Plastikwanduhr, bei der die Zeit stehen geblieben ist. Sie lehnt an dem knorrigen Stamm eines alten Apfelbaumes zwischen Gräsern und Brennnesseln in der Morgensonne. Der Anblick bringt mich erst zum Schmunzeln und stimmt mich dann nachdenklich. Zeitlos. Genau das ist das Sinnbild für meine Reise zu Fuß nach Hause.

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1: Achtung, es folgt eine Erklärung der
2: Radical Action Posse. Wir haben heute nach der kläglichen und korrupten Existenz eines Repräsentanten des Schrebergartensystems ein jähes Ende gesetzt. Das, was von ihm übrig ist, kann von euch Schergen in der Vorwerkstraße abgeholt werden.
1: Zeigt Respekt.
2: No justice, no peace.

0: Coco und Lukas schlendern über den Schulhof. Sie treffen auch viele bekannte Gesichter, obwohl sich einige ihrer Mitschüler in den Sommerferien ganz schön verändert haben. Manche haben im Ausland Ferien gemacht, aber die meisten haben den Sommer in Hamburg verbracht. Ist ja auch viel schöner hier. Jetzt strömen sie alle in das große Hauptgebäude der Schule.
1: Thomas aus der 9a hat erzählt, dass die Menke total chaotisch ist. Letztes Jahr hat sie bei denen sogar mal die Testbögen für die Mathearbeiten zu Hause liegen lassen.
2: Echt?
1: Ja, und einmal kam sie morgens in die Klasse und hatte noch einen Lockenwickler im Haar.
3: Hey, der Lukas und die Kokosnuss.
1: Hey!
2: Marek!
3: Was geht so?
0: Der großgewachsene Junge, der sich da von hinten auf die Schultern von Coco und Lukas aufstützt, das ist Marek. Einer der besten Kumpels der beiden. Marek geht mit ihnen in die gleiche Klasse. Ganze 6 Wochen haben sie ihn nicht gesehen. Eigentlich hat er ganz verwuschelte blonde Haare. Die hat er sich aber komplett abrasiert.
1: Coole Haare.
3: Ist praktischer.
1: Und deine Segelohren sieht man so besser.
2: Wie war's in Polen?
3: Total geil. Wir waren wieder auf dem Hof von meiner Tante. Und meine beiden Cousins waren da. Die sind super witzig, die zwei. Einmal sind wir abends mit dem Traktor durchs Gelände geheizt, obwohl mein Onkel das ausdrücklich verboten hat. Ich habe mich auf einem Holzbrett durch den Matsch ziehen lassen. Das war wie Wasserski, nur an Land.
1: Geil!
2: Wo kommt deine Familie nochmal her?
3: Aus Wrocław. Wie heißt es auf Deutsch? Breslau.
2: Ah, stimmt.
3: Na, freut ihr euch auch auf die Menke? Ich habe sie schon vor der Schule gesehen. Sie hat beim Abschießen den Autoschlüssel abgebrochen.
1: Oh Mann!
2: Hey, guck mal! Wer ist denn das?
1: Hm? Wer?
2: Na, das Mädchen, das vor unserem Klassenraum sitzt.
1: Keine Ahnung, vielleicht eine neue.
3: Die hat ja einen krassen Style. Schwarze Boots und eine gepierste Nase.
2: Das würden mir meine Eltern nie erlauben.
1: Wäre doch auch schade um deine schöne Nase.
2: Ja.
3: Hey, soll das Flirten sein? Mach das bitte, wenn andere nicht dabei sind.
4: Oh, guten Morgen. So, ihr seid die, 8a, nicht wahr? Gut, ja, also ich bin die Frau Menke. Dann wollen wir mal... Na, also, was ist denn das?
3: Frau Menke?
4: Einen kleinen Moment bitte. Lasst uns erstmal in die, in die Klasse gehen.
3: Ja. Frau Menke?
4: Ja, kann das jetzt nicht erstmal warten, ja?
3: Nein.
4: Wie bitte?
3: Das hier ist die falsche Tür. Unser Klassenraum ist da drüben.
4: Oh, ja, dann, na gut, dann, ja, dann schließe ich eben hier auf.
1: Das kann ja heiter werden.
2: Mal sehen, ob sie die Tür aufkriegt.

0: Unabhängig von diesen deutschen Christen in Thüringen machte sich der Chef der NSDAP-Fraktion im Preußischen Landtag Kube 1931 daran, auf die mit Abstand größte und wichtigste evangelische Landeskirche, die preußische, Einfluss zu gewinnen.
1: Kube war Mitglied eines Gemeindekirchenrates und Stadtsynodaler in Berlin.
2: Wir wollen die evangelische Kirche in
1: uns lutherischen, reformierten und unierten Landeskirchen zu einem engeren Zusammenschluss zu bringen. Vielleicht gar zu einer

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1: Wir bekennen uns zu einem bejahenden, artgemäßen Christusglauben, wie er deutschem Luthergeist und heldischer Frömmigkeit entspricht.
2: Seiner Kirche warf Hossenfelder vor, sie habe
1: bisher nicht zum entschiedenen Kampf gegen den gottfeindlichen Marxismus und das geistfremde Zentrum aufgerufen, sondern mit den politischen Parteien dieser Mächte einen Kirchenvertrag geschlossen.
2: Weiter im Programm der Deutschen Christen 1932.
1: Wir sehen in Rasse, Volkstum und Nation uns von Gott geschenkte und anvertraute Lebensordnungen, für deren Erhaltung zu sorgen uns Gottes Gesetz ist. Daher ist der Rassenvermischung entgegenzutreten.
2: Unter dem Stichwort innere Mission las man da:
1: Wir wissen etwas von der christlichen Pflicht und Liebe den Hilflosen gegenüber. Wir fordern aber auch Schutz des Volkes vor den Untüchtigen und Minderwertigen. Die innere Mission darf keinesfalls zur Entartung unseres Volkes beitragen.
2: Heftig polemisierten die deutschen Christen gegen die Judenmission, also gegen das kirchliche Bemühen, Juden zur christlichen Taufe zu bewegen.
1: Sie ist das Eingangstor fremden Blutes in unseren Volkskörper.
2: Der Antisemitismus des Pfarrers Hossenfelder und seiner Glaubensbewegung Deutsche Christen nahm schon 1932 vorweg, was das Dritte Reich dann 1935 in seinen Nürnberger Gesetzen verkünden sollte.
1: Insbesondere ist die Eheschließung zwischen Deutschen und Juden zu verbieten.
2: Diese Richtlinien hatte Hossenfelder in allen Details mit der Parteiführung der NSDAP abgesprochen. Er wurde Reichsleiter der Deutschen Christen. Und für deren Programm und Liste stimmte im November 1932 bereits rund ein Drittel der evangelischen Kirchenwähler in Preußen.

Achter Tag. Gedanken über das Glück. Auf einer großen Wiese, in einem Meer von Gänseblümchen, mache ich am Rande des Ottenhagener Moors meine lang ersehnte Mittagspause. Ich bin so fertig und müde, dass sogar das Essen heute hinten anstehen muss und ich im kühlen Gras sofort einnicke. Als ich erst 2 Stunden später etwas nervös aufbreche, habe ich noch über die Hälfte der heutigen Wegstrecke an das Steinhuder Meer vor mir. Der größte See in der norddeutschen Tiefebene ist gleichzeitig mein erstes großes Zwischenziel, welches ich mir von Hamburg aus gesetzt habe. Doch die innere Unruhe legt sich, mit jedem Schritt, mit dem ich tiefer in die urige Moorwelt eintauche. Über dem sonnigen, weiten Land ziehen fantastische Wolkenbilder dahin und ein lauer Sommerwind rauscht in den Bäumen und Grashalmen. Da wird das Herz weit. Die Gedanken sind leicht wie die Wolken am Himmel. Der Schmerz in den Füßen ist für diesen Moment vergessen und die Sorgen um die vielen Kilometer. Ich bin richtig glücklich. Ich will, dass dieser Weg nie aufhört. Während ich leichtfüßig über das Feld wandere, denke ich so über das Wort Glück nach. Ich glaube, Glück ist dann besonders intensiv, wenn gleichzeitig etwas Wehmut aufsteigt und die Erkenntnis, wie einzigartig der Augenblick ist. Glück gibt es doch kaum ohne einen kleinen Schmerz. Oder ist es dann gar kein echtes Glück? Wie dem auch sei, ich genieße jeden Meter auf dem stillen, menschenleeren Weg.

0: So, Frau Scheidacker. Ich verstehe das.
1: Oh, das ist weh.
0: Sie müssen bräsen.
1: Bräsia.
0: Ja, das ist gut. Bräsen. Bräse. Mir ist eine Brille runtergefallen. Ich muss aufheben. Bräse. Denken Sie einfach an Lacker. Denken Sie einfach an Lacker. Da wird auch gepräst. Genau, jetzt machen Sie es sehr gut. Machen Sie es sehr gut. Präsen. Präsen. Ja, da ist das Kleine ja schon raus. Bah, das ist ja ein Tunnel. Eklig, eklig.

0: Er rief seinen alten Schulfreund Professor Dr. Ahmed Binkovic an. Der kam dann auch sofort mit seinen Kollegen und zusammen brachten sie den toten Xenomorph in ihr Forschungszentrum, um ihn zu untersuchen.
1: So, wir gehen jetzt zu Marco.
2: Mach das. Bis dann.
0: Bis dann. Die Freunde verließen die Bar.
3: So, ich reite nach Hause und schlaf noch ein bisschen.
1: Wir treffen uns heute Abend in unserem Versteck im Wald und setzen die Mission fort.
3: Ist gut. Bis später.
0: Sie ritten nach Hause, um sich auszuruhen. Tom schlief sehr schnell ein, aber er wachte ab und zu wieder auf durch sein schlechtes Gewissen. Später am Abend trafen sich die Freunde im Wald bei einer Holzhütte. Das war ihr Versteck. Jason, Bianca, Barbara und Sally waren schon da. Nur Tom fehlte. Jason ging nachdenklich auf und ab. Er fragte, wo Tom war. Sally ahnte es jedoch.
4: Er hat bestimmt verschlafen.
0: Doch da kam Tom angeritten.
5: Da bist du ja!
0: Tom stieg von Aaron ab und ging zu den anderen.
1: Tut mir leid, ich war so müde, dass ich die Zeit vergessen hatte.
4: Dachte ich mir schon.
0: Kommt, wir gehen in die Hütte. Sie gingen in die Hütte. Dann machten sie mit ihrer Mission weiter. Denn sie mussten herausfinden, ob der schwarz gekleidete Mann jetzt etwas im Schilde führte. Tom fand, es war jetzt an der Zeit, den anderen von dem zu erzählen, was Marco ihm gesagt hatte.
1: Leute, ich habe da noch was anderes, das wir aufklären müssen.
3: Was ist es?
1: Marco hat mir gesagt, dass in letzter Zeit einige Menschen einfach verschwunden sind.
3: Was? Einfach weg?
1: Ja, vielleicht hängt das ja mit dem anderen zusammen.
3: Stimmt, du hast recht. Vielleicht meinte der Mann in seinem Gespräch ja den Xenomorph.
0: Da kam Jason plötzlich der Verdacht, dass der Mann vielleicht irgendwelche illegalen Experimente durchführte.
5: Das müssen wir verhindern!
0: Und wieder kam eine Frage auf, die ein Problem darstellte. Aber wie finden wir raus, wo er seine Experimente macht? Tom überlegte.
1: Ich habe mir ja das Aussehen von ihm gemerkt. Und wenn er uns dann über den Weg kommt, folgen wir ihm unauffällig.
3: Aber wie kriegen wir das nun wieder hin?
0: Da Tom wusste, dass der Mann jeden Tag zur Bar kam, wollte er sich da mit den anderen auf die Lauer legen und warten. Also ritten sie zur Bar zurück und versteckten sich. Jason hatte aber nur noch schnell von zu Hause sein Fernglas geholt. Dann behielten sie zusammen die Straße im Auge. Doch Jason war besorgt, da er glaubte, dass der Mann heute vielleicht nicht zur Bar kam. Da sah Tom plötzlich den Mann, der in einen schwarzen Kombi einstieg und wegfuhr.
1: Hinterher!
3: Ja, los!
0: Sie sprang auf die Pferde und nahm die Verfolgung auf. Natürlich unauffällig, damit der ganze Plan nicht aufflog. Der Wagen hielt vor einer alten, verlassenen Lagerhalle außerhalb der Stadt. Der Mann stieg aus, ging zu einem Tor, welches verschlossen war, und drückte einen Knopf an der linken Seite. Schon fuhr das Tor nach oben und der Mann verschwand im Inneren der Halle, während das Tor sich wieder verschloss. Die Freunde banden die Pferde ein Stück weiter weg an einem Baum an und gingen zum Tor.
5: Hier macht er also böse Sachen.
1: Ja, wo denn auch sonst? Hier kriegt es ja jemand mit.
3: Nur wie kommen wir rein?
1: Ganz einfach.
0: Tom sah den Knopf an der Seite des Tors und drückte ihn so, dass es sich öffnete.
5: Wow, gut gemacht, Tom.
0: Die Freunde gingen in die große Halle. Sie war schon lange nicht mehr betreten, geschweige denn geputzt worden. An den Wänden hatte sich auch schon Schimmel angesetzt und auch die Farbe der Wände war schon abgenutzt. In der linken Ecke stand sogar ein kaputter Gabelstapler.
3: Ich sehe ihn nicht mehr. Wo ist er hin?
0: Tom schaute sich um. Dann sah er einen Fahrstuhl. Sie ging zum Fahrstuhl und Tom drückte den Knopf nach oben. Als der Fahrstuhl kam, fuhren sie nach oben und stiegen im 6. Stock aus. Das Gebäude besaß über der Lagerhalle noch eine Büroetage. Hier standen die Freunde jetzt in einem Flur, an den ein paar Bürotüren angrenzten.
3: Das erinnert mich hier an ein normales Bürogebäude.
1: Stimmt! Nur dass ein normales Bürogebäude keine Lagerhalle im Keller hat.
5: Wie finden wir jetzt raus, wo er hingegangen ist?
0: Eine Frau kam aus einer der Türen. Sie trug eine schöne rote Bluse und einen Rock. Die Freunde gingen zu ihr und fragten sie, ob sie rein zufällig einen schwarz gekleideten Mann hier im Gebäude gesehen hatte.
3: Entschuldigen Sie?
5: Ja?
3: Wir wollen nicht lange stören, aber wir suchen einen schwarz gekleideten Mann. Er ist ungefähr 1,80 groß und trägt, wie gesagt, komplett schwarze Kleidung. Und eine Sonnenbrille ebenfalls schwarz. Außerdem ist er sehr muskulös. Haben Sie ihn zufällig hier im Gebäude gesehen?
0: Die Frau überlegte kurz.
5: Ah, ihr meint unseren Professor Dr. Bernd Schmühl. Er fährt einen schwarzen Kombi.
1: Das ist der Mann, den wir suchen. Wo finden wir ihn?
5: Den Flur bis zum Ende. Dann die Treppe links runter und dann wieder links.
3: Dankeschön.
5: Kein Problem.
0: Schnell rannten die Freunde zum Ende des Flurs und dann die Treppe runter. Jetzt standen sie wieder in einem Gang.
5: Und jetzt?
3: Nochmal links, hier lang!
0: Sie gingen links um die Ecke und standen dann vor einer weißen Tür. Sally wollte die Tür aufreißen, aber Jason fand, dass dies keine gute Idee war. Aber Tom fand, dass es jetzt eine gute Gelegenheit war, dem Treiben des Mannes ein Ende zu setzen. Die anderen sahen es jedoch ganz genauso, auch wenn Jason Bedenken hatte.
1: Wir gehen einfach rein und ertappen ihn auf frischer Tat.
3: Dann los!
0: Sally riss die Tür auf und sie gingen durch. Sie standen tatsächlich in einem Labor. Überall standen Geräte und Reagenzgläser mit roten, blauen, gelben und grünen Flüssigkeiten herum. Doch das Labor war leer. Alle fünf konnten nicht glauben, was sie da sahen.
3: Ich glaub's nicht. Das ist doch tatsächlich ein echtes Chemielabor. Genau wie das in unserer Schule.
0: Aber es gab einen Unterschied. In dem Labor in der Schule der fünf gab es nur einen einzigen großen Raum. Und hier im Labor, wo sich auch noch zwei harte graue Liegen befanden, war nebenan noch ein zweiter großer Raum. Und jetzt, bei all den Chemikalien, die hier standen, wussten die Freunde, dass der Mann tatsächlich etwas Böses tat.
6: Er war also ein böser Wissenschaftler, der illegale Experimente durchführte und so auch die Xenomorphs erschaffen hatte.
3: Jetzt wird mir alles klar. Das Telefonat, der Xenomorph, der uns gejagt hat, und jetzt das Labor. Es passt alles zusammen.
1: Er hat also noch mehr von diesen Monstern erschaffen.
6: Plötzlich kam ein Mann ins Labor und entdeckte die Freunde.
7: Hey, was macht ihr hier?
6: Es war der Professor höchstpersönlich, doch etwas war anders. Er trug jetzt keine schwarze Kleidung mehr, sondern einen weißen Laborkittel, schwarze Handschuhe und eine Brille. Die schwarze Kleidung war also die ganze Zeit nur Tarnung gewesen.
3: Es ist aus! Wir wissen, was sie hier treiben!
6: Jason drohte dem Professor damit, die Polizei zu informieren, doch der blieb unbeeindruckt.
7: Ach wirklich, und wer ruft bitte die Polizei?
6: Tom holte sein Handy raus und wollte die Polizei anrufen, da riss der Professor es ihm aus der Hand und warf es so hart auf den Boden, dass es kaputt war.
1: Hey!
6: Tom war jetzt sehr wütend. Er wollte sich auf den Professor stürzen, aber die anderen hielten ihn zurück.
3: Bitte, Tom, tu's nicht!
6: Plötzlich fing der Professor an, etwas zu überlegen. Dabei grinste er böse. Er rief seinen Kollegen und Handlanger Martin zu sich.
7: Martin!
6: Kaum hatte er ihn gerufen, stand Martin auch schon neben ihm im Labor. Er trug exakt die gleiche Kleidung wie der Professor, plus Handschuhe und Brille.
3: Ja, Boss? Was wollen die hier? Wollen die uns etwa in den Knast bringen?
7: Keine Sorge, wir halten sie drüben im Raum fest und lassen die Monster auf sie los.
3: Haha. Was haben die mit uns vor?
6: Tom war der mutigste von allen. Er beschloss, seine Freunde zu beschützen.
1: Keine Angst. Sie werden uns nichts tun.
3: Bist du dir da sicher?
7: So, ihr kommt jetzt mit.
3: Hey, loslassen!
6: Der Professor und Martin brachten die Freunde in den Raum nebenan. Kaum waren sie drin, erschraken sie. Denn im Raum waren drei weitere Xenomorphs. Die fauchten und kamen auf sie zu.
3: Ich weiß was. Was denn? Ich hoffe, du hast eine Idee, die uns hilft.
6: Ja, genauso eine Idee hatte Barbara.
3: Los!
6: Als sie das Zeichen gab, rannten die Freunde alle schnell durcheinander, sodass die Xenomorphs Schwierigkeiten hatten, sie zu fangen. Der Professor sah fassungslos zu, wie seine Monster hin und her rannten und versuchten, die Freunde zu fangen. Und da die Monster aufgrund ihrer langen Schwänze nicht besonders wendig waren, fielen sie um, wenn sie um die Kurve liefen. Das hatte Tom im Internet gelesen, denn die Freunde rannten alle im Kreis.

0: Wer hat denn damals nach dem Krieg die Karre aus dem Dreck ziehen lassen? Ich! Wer hat denn damals ganz von vorne anfangen lassen? Ich! Wer hat denn damals aus dem Nichts mit eurer Hände Arbeit diese Fabrik aufbauen lassen? Ich! Wer hat denn damals selbst mit anpacken lassen? Ich!
1: Der Unternehmer heißt Unternehmer, weil er etwas unternimmt. Der Arbeiter heißt Arbeiter, weil er arbeitet. Würden die Arbeiter was unternehmen, müssten die Unternehmer arbeiten.
2: Die Profitgeier sind Geier, die nicht von Aas leben, sondern von den gesellschaftlichen Produkten, die sie von anderen herstellen lassen.

Die Profitgeier hocken in allen Betrieben. Sie hocken in den Justizpalästen und im Bundestag. Sie hocken in den Banken und Industrieclubs. Sie machen aus menschlicher Kraft Kaufkraft, aus Bewusstsein Markenbewusstsein. Aus menschlicher Schwäche schlagen sie Kapital. Aus dem Geltungstrieb machen sie Geltungssucht. Aus der Lust am Leben machen sie Lust am Kaufen. Die Liebe verkaufen sie als Intimspray. Die Solidarität wird zu Neid und Missgunst. Aus menschlicher Wärme zeugen sie eisige Kälte und Misstrauen. Aus dem Menschen kondensieren sie eine Büchse voller Komplexe. Aus der Arbeitskraft machen sie eine Ware.

und die Geschäftemacher, die Profitgeier, hocken auf ihren Geldbergen und warten auf ein neues Opfer. Dann stürzen sie sich auf ihn und höhlen mit ihren gierigen Krallen seine Persönlichkeit aus. Sie reißen seine Gefühle heraus und zerfleddern seinen Charakter. Was übrig bleibt, ist nichts als ein Haufen Fleisch und Knochen, der mit der Mode geht. Ein Haufen Fleisch und Knochen, der arbeitet und kauft. Ein Haufen Fleisch und Knochen, der top ist und von Autos und großer Liebe träumt. Kalt, leer und voller Angst.

und die Menschen frieren und merken, dass sie betrogen werden. Und sie sehen die Profitgeier, die verführerisch mit ihren Geldscheinen winken. Und mancher möchte sein wie diese, genauso gierig und reich und voller Hass.

Und die Menschen sehen nicht, dass die Profitgeier Angst haben vor ihnen, weil sie schwach sind, weil sie nur wenige sind, die die Mehrheit ausplündern. Und die Profitgeier versuchen deshalb, der Mehrheit Angst zu machen vor einem Gespenst. Und sie sagen, ein Gespenst geht um. Das Gespenst des Kommunismus. Und das frisst euch alle auf und macht euch zu Sklaven, sagen die Profitgeier zu ihren Sklaven. Und sie haben Angst, weil sie nur wenige sind, die die Mehrheit ausplündern.

und die Prophetgeier wissen, dass ihre Tage gezählt sind. Sie wissen, dass eines Tages die Mehrheit über sie herfallen wird und sie rupfen wird wie ein Huhn. Wie ein nacktes Brathähnchen werden sie dann dastehen und um Gnade winseln. Und man wird ihnen einen Tritt in den Arsch geben, dass sie noch ein letztes Mal

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